0: und haben darüber diskutiert, ob die Rodis Spargel essen müssen.
1: Now, this was so amazing that I had to write a song about it. Tonight, Peter Eggers is going to play the featured role of Fritz Rau. Okay. You can give him the first part of Fritz's big speech.
0: Weil ich sturischer Künstler ist, warum müssen meine Rodis Spargus essen? Spargus ist eine wertvolle Sache. Das ist nur was für die Reichen.